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1: ÖVP-Europaministerin Claudia Bauer hat gestern bei der UNO in New York eine stärkere Einbindung junger Menschen gefordert. Sie sollen ihre Zukunft mitgestalten und nicht nur zusehen, so Bauer. Außerdem betont sie die Rolle der Städte und Gemeinden bei der Umsetzung der 17 Nachhaltigkeitsziele. Eine Bedrohung sieht sie in der sogenannten Cancel Culture. Ein Traktorlenker und seine 6-jährige Tochter sind gestern in Vorarlberg bei einem Unfall ums Leben gekommen. Der Mann hat auch seine 4-jährige Tochter auf die Fahrt mitgenommen. Sie wurde bei dem Unfall unbestimmten Grades verletzt. Der Traktor ist auf einer Wiese in Satteins im Bezirk Feldkirch umgestürzt. Der Unfall bleibt zunächst unbemerkt. Der Notruf ist erst am Nachmittag eingegangen. Spanien steht im Finale der Fußball-WM. Die Spanier haben gestern Abend Frankreich mit 2:0 besiegt und sind damit das erste Team, das sich ein Finalticket sichern kann. Am Sonntag treffen sie entweder auf Argentinien oder England. Ein Mitglied der Freiwilligen Feuerwehr hat sich zur Brandstiftung im Wald von Fontainebleau südlich von Paris bekannt. Der Mann habe gestanden, mit einem Feuerzeug und Benzin Reisig angezündet zu haben, sagt die Staatsanwältin. Der seit Sonntag wütende Brand hat mittlerweile mehr als 2000 Hektar der grünen Lunge von Paris erfasst. Insgesamt seien 6 Verdächtige in Polizeigewahrsam genommen worden.
2: Schönen guten Morgen heute am Mittwoch und heute wird es nochmal sehr, sehr schwül draußen. Bis zu 32 Grad gehen sich heute maximal aus. Es krachen jetzt schon in der Früh und am Vormittag einige Wärmegewitter durch. In Bregenz, in Innsbruck zum Beispiel jetzt bei 18 Grad. Und die Gewitterwolken ziehen dann auch weiter. Regen nicht ausgeschlossen, aber sonst auch viel Sonnenschein.
3: Das tut sich auf den Straßen am Dienstagabend. Kärnten, BR100 in beiden Richtungen zwischen Weißenstein und Villach sperren nach einem Unfall. Weicht bitte rechtzeitig über die A10 aus. Das war's. Sichere Fahrt.
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4: Servus und guten Morgen heute am Mittwoch. Oder eh schon wieder Mittwoch, möchte ich sagen. Die Zeit vergeht ja so schnell. Vor allem, wenn ihr gute Musik hört, hier auf Radio Rot-Weiß-Rot, heute mit mir, Florian Hörl. Schönen 15. Juli.
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Na bitte nicht, so heiß wird es heute nicht, dass wir da Feuer fangen müssten. Jetzt kommen die Gitti Säubert und der Gary Lux mit ihrem Lied Come Hold Me, mit dem sie fast zum Song Contest 1984 gefahren wären. Aber beim Vorentscheid sind sie dann eben nur Zweite geworden. Nach Luxemburg geschickt haben wir dann damals Anita Wagner. Aber die Gitti, die war trotzdem so ein bisschen dabei. Sie hat nämlich den Song für die Anita mitgeschrieben. Einfach weg, hat der damals geheißen. So, jetzt aber das Duo Gitti und Gary mit Come Hold Me.

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0: Was ist euer Sommerhit 2026? Wenn ihr jetzt nicht gleiche Antwort parat habt, ich habe noch einen Vorschlag für euch.
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0: Georg Neumann hat einen, ja, sagen wir mal, typischen, aber sehr energiegeladenen, lässigen Sommersong gemacht. Der gehört definitiv auf eure Liste der möglichen Top-Songs im Sommer. Er heißt passenderweise Eine in Zun.

Wolfgang Ambros mit Mama macht er keine Sorgen. Ja, das sagen wir Kinder ganz gern, bis wir dann selber Eltern sind und dann machen wir uns Sorgen. Jetzt kommen die Poxrocker Sisters mit einem Song, der für mich immer gelten sollte. So jung kommen wir nicht mehr zusammen. Für mich hat er so richtig schöne Energie, weil er die Situation widerspiegelt, wenn du wirklich spontan irgendwie mit Leuten dich triffst und dann einfach ein bisschen länger sitzen bleibst.

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1: Ein Traktorlenker und seine 6-jährige Tochter sind gestern in Vorarlberg bei einem Unfall ums Leben gekommen. Der Mann hat auch seine 4-jährige Tochter auf die Fahrt mitgenommen. Sie wurde bei dem Unfall unbestimmten Grades verletzt. Der Traktor ist auf einer Wiese in Satteins im Bezirk Feldkirch umgestürzt. Der Unfall bleibt zunächst unbemerkt. Der Notruf ist erst am Nachmittag eingegangen. ÖVP-Europaministerin Claudia Bauer hat gestern bei der UNO in New York eine stärkere Einbindung junger Menschen gefordert. Sie sollen ihre Zukunft mitgestalten und nicht nur zusehen, so Bauer. Außerdem betont sie die Rolle der Städte und Gemeinden bei der Umsetzung der 17 Nachhaltigkeitsziele. Eine Bedrohung sieht sie in der sogenannten Cancel Culture. Die Grenze zwischen Gibraltar und Spanien ist ab heute ohne Kontrollen passierbar. Nach über 100 Jahren hat die Grenzbarriere ausgedient. Der Abbau des etwa einen Kilometer langen Metallzaunes soll schon diese Woche beginnen. Möglich wurde der Schritt durch ein Abkommen zwischen der EU und Großbritannien. Von den Änderungen profitieren vor allem die mehr als 15.000 Grenzpendler. Spanien steht im Finale der Fußball-WM. Die Spanier haben gestern Abend Frankreich mit 2:0 besiegt und sind damit das erste Team, das sich ein Finalticket sichern kann. Am Sonntag treffen sie entweder auf Argentinien oder England.
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3: Schönen guten Morgen heute am Mittwoch. Fährt man heute quer durch Österreich, gibt es im Westen mal Monsunregen, drückende Hitze und schwüle 32 Grad gibt es dafür im Osten Österreichs. Und so durchgemischt mit Wärmegewitter und Temperaturen um die 30 Grad gibt es dann auch die ganzen nächsten Tage jetzt diese Woche.
4: Hallo zu euch ins Auto. Good News gibt's für Österreich Straßen, denn aktuell gibt es keine längeren Wartezeiten. Ich wünsche euch eine gute Fahrt.
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5: Morgen am Mittwoch, frei oder nicht frei, das ist hier die Frage. Seid ihr auf dem Sprung in die Arbeit oder auf dem Sprung auf den Berg? Wünschen tue ich euch natürlich Zweiteres. Hier ist Florian Hörl, heute für euch im Studio bei Radio Rot-Weiß-Rot.

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1: Carolina, sehr viel positive Energie von Minter und der Meierin. Jetzt freut sich der Tom Petting über die Tatsache, dass sein Song im Radio läuft. Dabei ist die Band, also Tom Pettings Herzattacken, ja damals in den 80ern quasi aus nichts gekommen, gegründet worden und zack, eine Woche später waren sie schon auf der Bühne mit ihrem ersten Auftritt. 5 Jahre hat es dann die ganze Combo gegeben und der Rest ist halt Musikgeschichte hier in Österreich, endlich im Radio.

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0: Schickeria von Reinhard Fendrich. Ich bin ja nicht der typische Sommermensch, muss ich zugeben. Immer im Schatten und lieber am Berg als im Schwimmbad. Aber eine Sache liebe ich dann doch sehr am Sommer.
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0: Und zwar die Musik, die extra für den Sommer erscheint. Besser bekannt als Sommerhits. Auch wenn nicht alle Songs das Potenzial zum Hit haben. Kreis und quer, aber haben einen Song rausgebracht, der dazu genau passt. Kreis und quer, die Band aus Wien, holt euch jetzt mit Trompeten-Sound direkt raus aus der Küche, rein in die Badelatschen. Señorita.

Also wenn jemand um die Uhrzeit klingelt, dann hätte ich auch kein gutes Gefühl, außer es ist die Oma, die die Kinder abholt, damit wir in Ruhe arbeiten gehen können. Jetzt kommt Ina Regen, der ich jetzt an dieser Stelle hier ein Kompliment aussprechen will. Sie hat nämlich wahrscheinlich die coolsten Bandsocken, die ich je gesehen habe, mit einer Textpassage aus ihrem Song Yonae. Da steht drauf, gescheit ist nicht, aber wurscht ist auch. Und ich glaube, ich muss mir die bestellen. Jetzt hören wir eine andere verträumte Nummer von ihr, nämlich Wien am Meer.

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1: Die Gewitterfront hat gestern zahlreiche Feuerwehren im Bundesland Salzburg auf Trab gehalten. Mehr als 180 Feuerwehrleute waren im Einsatz, um umgestürzte Bäume zu entfernen und Sturmschäden zu beseitigen. Am Wolfgangsee wurden Schwimmer gerettet und Boote an Land gezogen. Wegen eines Stromausfalls mussten außerdem 5 Tunnels auf der Tauernautobahn gesperrt werden. Spanien steht im Finale der Fußball-Weltmeisterschaft. Die Spanier haben gestern Abend Frankreich mit 2:0 besiegt. Im Endspiel treffen sie entweder auf Argentinien oder England. Das zweite Halbfinalspiel ist heute um 21 Uhr. Die Hälfte der Verspätungen im österreichischen Fernverkehr ist auf Züge aus dem Ausland zurückzuführen. Das zeigt eine aktuelle Statistik der Schienencontrol. Insgesamt ist das Angebot für Bankkundinnen und Kunden im letzten Jahr gestiegen. Bei den Fahrgastzahlen gibt es einen minimalen Rückgang von 0,3%. Ein Mitglied der Freiwilligen Feuerwehr hat sich zur Brandstiftung im Wald von Fontainebleau südlich von Paris bekannt. Der Mann habe gestanden, mit einem Feuerzeug und Benzin Reisig angezündet zu haben, sagt die Staatsanwältin. Der seit Sonntag wütende Brand hat mittlerweile mehr als 2000 Hektar der grünen Lunge von Paris erfasst. Insgesamt seien 6 Verdächtige in Polizeigewahrsam genommen worden.
2: Schönen guten Morgen heute am Mittwoch und der Regen übernimmt das Gießen heute. Es kommt immer wieder nass runter, den meisten Regen gibt es in Vorarlberg und Tirol. Sonst teilweise wieder brütend heiß, 32 Grad gibt es da. Teilweise auch sehr schwül und genauso geht es dann die ganze Woche weiter.
3: Hallo zu euch ins Auto. Good News gibt's für Österreich Straßen, denn aktuell gibt es keine längeren Wartezeiten. Ich wünsche euch eine gute Fahrt.
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4: Musik für euren Arbeitstag, damit er sich wesentlich leichter anfühlt als normalerweise. 100% Popmusik aus Österreich, hier auf Radio Rot-Weiß-Rot. Heute mit Florian Hörl.

0: Radio Rot-Weiß-Rot mit 100% Popmusik aus Österreich, die ihr hier auch tatsächlich kennenlernt, indem wir die Künstlerinnen euch vorstellen und ich sie für euch stellvertretend treffe und ein bisschen ausfratschel. Es gibt am Sonntag eine neue Ausgabe Österreich unterwegs, diesmal mit AMS.
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0: Anna-Maria Schnabel, die gern mit Schmäh in ihren Songs arbeitet.
2: Bei mir sind die Geschichten, also die textlichen, die Inhalte irgendwie sehr wichtig. Ich arbeite sehr gern mit Wortwitzen, mit irgendwie am Schmäh. Das sind irgendwie so irgendwie die wichtigsten Bausteine der Musik von AMS. Okay.
0: Ich habe sie vor ihrem Auftritt auf dem diesjährigen Wiener Donauinselfest getroffen und es war ein richtig mürrliches Gespräch. Wir sind da so einer kleinen Sandbucht gesessen und haben uns unterhalten. Hört rein, diesen Sonntag ab 14 Uhr hier auf Radio Rot-Weiß-Rot und überall, wo es Podcasts gibt, unsere neue Ausgabe von Österreich unterwegs.
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0: Knickerbocker und Biene mit einem absoluten Hüttenklassiker, also kenne ich zumindest aus dem Winter so. Lukas Fendrich hat einen sehr erfolgreichen Weihnachtssong geliefert, wenn wir schon beim Winter sind. Und jetzt aber auch ein Sommerhit.
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0: Die Tante Hilde war das letztes Jahr im Dezember und heuer für den Sommer heißt sein Hit Palmentapeten.
2: Hallo, hier ist der Lukas Fendrich und ihr hört gerade Radio Rot-Weiß-Rot und ihr hört jetzt gleich einen Song aus meiner Feder. Viel Spaß.
0: Jetzt bitte Sonnenbrille aufsetzen.

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0: Die Wunderwelt von Klaus Brünster, da muss ich immer dran denken, wenn die Kinder spielen und sie so komplett in ihrer Welt versinken. Richtig schön zuzuschauen da. Jetzt kommt der Josh und der tanzt seinen Namen.
1: Ich bin auch so ein Mensch, ich geniere mich immer gleich für alles. Ich tue mir zum Beispiel wahnsinnig schwer, ja, so Social Media machen, wo ich dann getanzt habe. Ich glaube, ich sterbe. Und eigentlich ist so ein Appell für, hey, wenn man irgendwas machen will, was halt eigen ist, dann machen wir es.
0: Genau. Pfeif drauf, was die anderen denken, mach einfach irgendeinen Unsinn, solange es dir Spaß macht.

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1: Ein Traktorlenker und seine 6-jährige Tochter sind gestern in Vorarlberg bei einem Unfall ums Leben gekommen. Der Mann hat auch seine 4-jährige Tochter auf die Fahrt mitgenommen. Sie wurde bei dem Unfall unbestimmten Grades verletzt. Der Traktor ist auf einer Wiese in Satterns im Bezirk Feldkirch umgestürzt. Der Unfall bleibt zunächst unbemerkt. Der Notruf ist erst am Nachmittag eingegangen. Die Hälfte der Verspätungen im österreichischen Fernverkehr ist auf Züge aus dem Ausland zurückzuführen. Das zeigt eine aktuelle Statistik der Schienencontrol. Insgesamt ist das Angebot für Bahnkundinnen und Kunden im letzten Jahr gestiegen. Bei den Fahrgastzahlen gibt es einen minimalen Rückgang von 0,3%. Spanien steht im Finale der Fußball-Weltmeisterschaft. Die Spanier haben gestern Abend Frankreich mit 2:0 besiegt. Im Endspiel treffen sie entweder auf Argentinien oder England. Das zweite Halbfinalspiel ist heute um 21 Uhr. Die Grenze zwischen Gibraltar und Spanien ist ab heute ohne Kontrollen passierbar. Nach über 100 Jahren hat die Grenzbarriere ausgedient. Der Abbau des etwa 1 Kilometer langen Metallzaunes soll schon diese Woche beginnen. Möglich wurde der Schritt durch ein Abkommen zwischen der EU und Großbritannien. Von den Änderungen profitieren vor allem die mehr als 15.000 Grenzpendler.
2: Schönen guten Morgen heute am Mittwoch und heute besser wasserfestes Make-up nehmen in Tirol und Vorarlberg. Da regnet es nämlich heute mehr, inklusive Gewitter. Schwüle 32 Grad gibt es heute maximal. Sehr schwül wird es vor allem im Osten bei viel Sonnenschein.
3: Hallo zu euch ins Auto. Good News gibt's für Österreich Straßen, denn aktuell gibt's keine längeren Wartezeiten. Ich wünsche euch eine gute Fahrt.
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4: Servus, jetzt gerne lauter drehen, es zahlt sich aus. Ihr hört 100% Popmusik aus Österreich mit Florian Hörl hier auf Radio Rot-Weiß-Rot.

Vielleicht. Noah mit Ja, Nein, Vielleicht, der junge Musiker, der sich mit diesem Song hier zu uns ins Programm gespielt hat. Ja, so kann's gehen. Wir sind immer auf der Suche nach den nächsten Hits und großen Songs, die ihr unbedingt kennenlernen müsst. Und die großen Klassiker, die gibt's natürlich auch hier auf Radio Rot-Weiß-Rot. Ohne die wollen wir nicht, ohne die geht's nicht. Zum Beispiel Icarus von Wilfried.

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0: Haley Deinbergs Hymne für die Meier, geschrieben mit EI, gemeint sind aber alle Varianten.
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0: Neue Musik aus Österreich, ganz groß hier auf Radio Rot-Weiß-Rot. Wir schauen, dass ihr da immer up to date seid, was sich so tut, was zu hören es sich lohnt. The Most Company haben einen neuen Song, gewohnt stark im Sound, mit Trompetenmusik im Hintergrund, heißt Bleib stehen. Es geht darum, dass ihr einen ganz besonderen Menschen nicht vorbeiziehen lassen solltet.

Das Wunder meiner Seligkeit. Ich glaube, so wird das heute keiner mehr ausdrücken oder schreiben. Der Text doch mit einem Deutsch, das heute so nicht mehr gebräuchlich ist. Aber wunderbar und umso schöner, dass SDS diesen Song 1985 genauso rausgebracht haben. Jetzt kommen die Klamoja aus Kärnten, Feines aus der Region, die auch schon beim Finale von Bauersucht Frau aufgespielt haben. Angela heißt der Song.

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2: Vorarlbergs Landeshauptmann Markus Wallner drängt als Vorsitzender der Landeshauptleutekonferenz auf die Umsetzung der Wehrdienstreform nach dem sogenannten 8+2-Modell. Das heißt 8 Monate Grundwehrdienst und 2 Monate Pflichtübungen. Wallner sagt, es wäre höchst an der Zeit, die Parteipolitik hintanzustellen. Die Sommersaison ist im heimischen Tourismus gut angelaufen. Bereits im Mai wurden 12% mehr Nächtigungen als im Vorjahresmonat verzeichnet. Das war laut Statistik Austria der höchste Maiwert seit Aufzeichnungsbeginn. Georg Imlauer, Obmann des Fachverbandes Hotellerie der Wirtschaftskammer Österreich, tritt im Ö1 Morgenjournal heute dennoch auf die Euphoriebremse. Für ihn sei die Sommersaison momentan eher zufriedenstellend. Spaniens König Felipe VI. Jubelt mit seiner Familie über den Einzug der spanischen Nationalmannschaft ins Finale der Fußball-WM. In einem Video ist zu sehen, wie der 58-jährige Monarch mit seiner Frau Letizia und den Töchtern Leonor und Sophia den Sieg vor dem Fernseher verfolgt. Nach dem Spiel hat er die Mannschaft angerufen und gratuliert. Das Finale findet am Sonntag in New York statt. Wer Spaniens Gegner wird, entscheidet sich heute im Spiel zwischen Argentinien und England. Der ChatGPT-Entwickler OpenAI plant laut einem Bericht der Nachrichtenagentur Bloomberg einen eigenen intelligenten Lautsprecher. Das Gerät soll eine Art menschenähnlicher Begleiter mit künstlicher Intelligenz im Haushalt dienen. Der Lautsprecher soll Smart-Home-Geräte steuern, Medien abspielen, Fragen beantworten sowie auf Nachrichten reagieren.
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4: Das ist der Blick aufs Wetter am Vormittag und ja, das ist heute wieder so ein Mix aus Sonne, Wolken und Regen. In Tirol schon einiges an Regen mit dabei, unter 20 Grad aktuell. Im Osten einiges an Sonne, super schwüle Temperaturen, 32 Grad plus gehen sich da aus. Gewitter sind heute aber überall möglich. Der Donnerstagmorgen auch wieder super schwül und warm, wieder gemischt mit Regengewitter bei 32 Grad.
5: Der Blick auf Österreichs Straßen und es läuft ganz gut am Mittwoch. Eine Meldung habe ich für euch in Tirol. A13 Richtung Bozen bei Patsch steht ein defekter LKW am rechten Fahrstreifen. Deswegen braucht ihr da gerade im Baustellenbereich 20 Minuten länger. Ansonsten läuft's. Ich wünsche euch eine gute Fahrt.
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6: Schönen Mittwochvormittag. 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

0: weltweiten Charts. Aber die ERV haben damals wieder mal bewiesen, Gespür fürs Weltgeschehen haben sie immer schon gehabt.
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0: AMS mit Zeitung, ihr aktueller Song Anna-Maria Schnabel, die ihr an diesem Sonntag hier im Programm kennenlernen werdet. Sie ist zu Gast in einer neuen Folge Österreich unterwegs.
1: An einem gewissen Punkt, wo ich war, haben dann die Lehrenden auf der Uni gesagt, schreibst du nicht selber was? Hast du nicht einmal Bock, da was zu machen? Probier einmal ein bisschen was aus. Und das war unter anderem so ein bisschen ein Startschuss, dass ich einfach verschiedene Sachen ausprobiert habe, weil es Agenda auf der Uni war. Ja.
0: Seid dabei, dreht auf, los geht's ab 14 Uhr Österreich unterwegs mit AMS am kommenden Sonntag. Ich habe sie getroffen kurz vor ihrem Auftritt am Wiener Domeinzelfest.

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1: Jetzt kommt für euch der Rian.
2: Hallo, hier ist der Rian.
1: Der macht Urlaub auf der Autobahn und das, obwohl da natürlich niemand gern lang stehen will. Es gibt halt so Strecken, die ziehen uns sämtliche Nerven. Brenner, Tauernautobahn, ja, da gibt's einige. Der Song übrigens, letzte Woche auch frisch eingestiegen in unsere Radio Rot als Rot Charts. Aktuell auf der 9, Rian mit Urlaub auf der Autobahn.

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1: Die 14-Jährige, die gestern in Wien als abgängig gemeldet wurde, ist wieder zu Hause. Das Mädchen ist am späten Abend wohlbehalten in die elterliche Wohnung in Hernals zurückgekehrt. Sie war dringend auf die regelmäßige Einnahme ihrer Medikamente angewiesen, hatte diese aber nicht dabei. Die Gewitterfront hat gestern zahlreiche Feuerwehren im Bundesland Salzburg auf Trab gehalten. Mehr als 180 Feuerwehrleute waren im Einsatz, um umgestürzte Bäume zu entfernen und Sturmschäden zu beseitigen. Am Wolfgangsee wurden Schwimmer gerettet und Boote an Land gezogen. Wegen eines Stromausfalls mussten außerdem 5 Tunnels auf der Tauernautobahn gesperrt werden. Spanien steht im Finale der Fußball-Weltmeisterschaft. Die Spanier haben gestern Abend Frankreich mit 2:0 besiegt. Im Endspiel treffen sie entweder auf Argentinien oder England. Das zweite Halbfinalspiel ist heute um 21 Uhr. Die Hälfte der Verspätungen im österreichischen Fernverkehr ist auf Züge aus dem Ausland zurückzuführen. Das zeigt eine aktuelle Statistik der Schienencontrol. Insgesamt ist das Angebot für Bahnkundinnen und Kunden im letzten Jahr gestiegen. Bei den Fahrgastzahlen gibt es einen minimalen Rückgang von 0,3%.
2: Das ist der Blick aufs Wetter am Vormittag und ja, Badewetter im Osten, im Westen eher Indoor-Wetter, da nämlich einiges an Regen mit dabei und frischer, schwüle Temperaturen im Osten, Gewitter sind übertags immer wieder mal möglich, 32 Grad maximal. Der Donnerstagmorgen auch super schwül und warm, wieder gemischt mit Regen, Gewitter und 32 Grad. Das ist euer Verkehrsupdate und Good News in Tirol. A13 Richtung Bozen bei Patsch. Der defekte LKW ist jetzt entfernt. Da sind alle Fahrstreifen wieder frei. Und in Oberösterreich ist die A9 Richtung Graz zwischen Inzersdorf und Klaus bei der Unterflurtrasse Tretter gesperrt. Wegen einem Auto mit Panne. Ausweichen könnt ihr da am besten über die B183. Ansonsten alles frei. Ich wünsche euch eine gute Fahrt.
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3: Servus am Mittwoch. Bald gibt's was zu essen. Derweil gibt's 100% Popmusik aus Österreich. Heute mit mir Florian Hörl hier auf Radio Rot-Weiß-Rot.

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0: Schwanerer mit Du zu mir. Das war neue Musik aus Österreich und jetzt kommt der Lemo mit 1000 zu 1.
1: Mein Song 1000 zu 1, da geht es darum, eigentlich ist es ein Song über eine Beziehung, wo man in einer Partnerschaft vielleicht auch oft feststeckt, wo es Höhen und Tiefen gibt. Und wenn man dann aber mal zurückschaut und schaut, wie lange man da schon dran arbeitet und was da schon alles passiert ist, eben was für Höhen und Tiefen man auch überwunden hat, dann ist es was, wo man sich schon einmal auf die Schulter klopfen kann und sagen kann, hey, das ist was Gutes und da haben wir gemeinsam was aufgebaut und das funktioniert nur immer und das ist was sehr Schönes und um das geht's in dem Song.
0: 1000 zu 1, richtiger Chartstürmer hier auf Radio Rot und Rot.
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4: 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Hier ist Radio Rot-Weiß-Rot, jetzt mit den Pox Rocker Sisters für immer. Tschüss, Mädel.

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2: Vorarlbergs Landeshauptmann Markus Wallner drängt als Vorsitzender der Landeshauptleutekonferenz auf die Umsetzung der Wehrdienstreform nach dem sogenannten 8+2-Modell. Das heißt 8 Monate Grundwehrdienst und 2 Monate Pflichtübungen. Wallner sagt, es wäre höchst an der Zeit, die Parteipolitik hintanzustellen. Die Sommersaison ist im heimischen Tourismus gut angelaufen. Bereits im Mai wurden 12% mehr Nächtigungen als im Vorjahresmonat verzeichnet. Das war laut Statistik Austria der höchste Maiwert seit Aufzeichnungsbeginn. Georg Imlauer, Obmann des Fachverbandes Hotellerie der Wirtschaftskammer Österreich, tritt im Ö1 Morgenjournal heute dennoch auf die Euphoriebremse. Für ihn sei die Sommersaison momentan eher zufriedenstellend. Spaniens König Felipe VI. Jubelt mit seiner Familie über den Einzug der spanischen Nationalmannschaft ins Finale der Fußball-WM. In einem Video ist zu sehen, wie der 58-jährige Monarch mit seiner Frau Letizia und den Töchtern Leonor und Sofia den Sieg vor dem Fernseher verfolgt. Nach dem Spiel hat er die Mannschaft angerufen und gratuliert. Das Finale findet am Sonntag in New York statt. Wer Spaniens Gegner wird, entscheidet sich heute im Spiel zwischen Argentinien und England. Ein Mitglied der Freiwilligen Feuerwehr hat sich zur Brandstiftung im Wald von Fontainebleau südlich von Paris bekannt. Der Mann habe gestanden, mit einem Feuerzeug und Benzin Reisig angezündet zu haben, sagt die Staatsanwältin. Der seit Sonntag wütende Brand hat mittlerweile mehr als 2000 Hektar der grünen Lunge von Paris erfasst. Insgesamt seien 6 Verdächtige in Polizeigewahrsam genommen worden.
3: Das ist der Blick aufs Wetter für die Mittagspause und die geht sich jetzt auf jeden Fall in der Sonne aus. Aber einige Wolken, die ziehen dann wieder durch Österreich durch. Schwüle Temperaturen heute bis zu 32 Grad, aber Achtung, am Abend dann wieder einiges an Gewitter möglich. Der Donnerstagmorgen auch sehr schwül und warm, gemischt mit Regen und Gewitter bei maximal 32 Grad. Der Blick auf Österreichs Straßen und eine Meldung habe ich für euch in Salzburg. A10 Richtung Salzburg zwischen Eben und dem Reittunnel braucht ihr gerade im Baustellenbereich 15 Minuten länger. Ansonsten läuft's. Ich wünsche euch eine gute Fahrt.
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4: Mahlzeit am Mittwoch. Was gibt's? Bei uns gibt's Gutes aus der Region, zu 100% aus Österreich. Das ist Florian Hörl heute im Radio Rot-Weiß-Rot-Studio.

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0: Millionen zählen nicht. Das stimmt wahrscheinlich, Mini 6. Heutzutage musst schon eher Milliardär sein. Jetzt der MD Baby mit seiner wunderbar gut gelaunten Musik, die er so beschreibt.
1: Als alternativen Austropop mit Hang zu akustischen Aufnahmen, aber doch frisch und poppig und international produziert, würde ich sagen. Also es klingt wie ein Indie-Song, ein bisschen mit alternativen Sounds, aber es ist doch diese österreichische Komponente dabei, dieser Schmäh.
0: Ping-Pong, also Tischtennis, gibt's jetzt.

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Auch Shootingstar Martin hat sich dem Sommer gewidmet und einen Song dazu gemacht. Letzter Sommer. Und ich finde, er klingt wie ein warmer Abend am Balkon nach einem Sonnenuntergang. Jetzt kommt Jakob Elias mit seiner Situationship.

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1: Jetzt kommt ein Song, der bei mir letztes Jahr im Mietauto auf Mallorca echt oft gelaufen ist und jedes Mal drinnen war, wenn wir zum Strand gefahren sind. Von den Jungs hier.
2: Hallihallo, hier ist der Florian von Volkshilfe.
1: Weit weg heißt der Song und er ist perfekt für Fernweh.

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1: Für die Sommerschule in den beiden letzten Ferienwochen, die für Kinder in Deutschförderklassen heuer erstmals verpflichtend ist, haben sich rund 58.600 Schülerinnen und Schüler angemeldet. Davon sind laut Zahlen des Bildungsministeriums rund 42.800 freiwillig dabei. 15.700 sind dazu verpflichtet. Im Vergleich, im Vorjahr haben 41.100 Kinder und Jugendliche teilgenommen. Das sind um fast 50% weniger als heuer. In Tirol soll ein 41-jähriger Mann seiner 38-jährigen Lebensgefährtin eine Gabel ins Gesicht gerammt haben. Die Frau liegt derzeit in kritischem, aber stabilen Zustand auf der Intensivstation. Der Mann wurde festgenommen. Gegen ihn wird wegen versuchten Mordes ermittelt. Spaniens König Felipe VI. Jubelt mit seiner Familie über den Einzug der spanischen Nationalmannschaft ins Finale der Fußball-WM. In einem Video ist zu sehen, wie der 58-jährige Monarch mit seiner Frau Letizia und den Töchtern Leonor und Sofia den Sieg vor dem Fernseher verfolgt. Nach dem Spiel hat er die Mannschaft angerufen und gratuliert. Das Finale findet am Sonntag in New York statt. Wer Spaniens Gegner wird, entscheidet sich heute im Spiel zwischen Argentinien und England. Laut der Weltgesundheitsorganisation WHO und UNICEF sind im letzten Jahr in Europa über 500.000 Kinder ohne jeglichen Impfschutz gewesen. Die Zahl der völlig ungeimpften Kinder ist zwar 2025 gesunken, aber immer noch sehr hoch. In Österreich sind die Impfquoten stabil bzw. leicht gestiegen.
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3: Das ist der Blick aufs Wetter am Nachmittag und ganz viel Sonne in Österreich, aber auch einige Wolken sind da unterwegs und zum Nachmittag hin kann es immer wieder auch gewittern. Deswegen auch super schwüle Temperaturen, 32 Grad maximal heute. Der Donnerstag schaut eigentlich auch ziemlich ähnlich aus wie der heutige Mittwoch. Schwül, warm und wieder gemischt mit Regen und Gewitter bei 32 Grad. Der Blick auf Österreichs Straßen und wir starten in Wien auf der A4 Richtung Schwechat zwischen dem Knoten Prater und Altsimmering. Kurzer Stau wegen Überlastung, 10 Minuten da der Zeitverlust. Und Oberösterreich A7 Richtung Freistadt zwischen Dornach und Auhof ist ein Unfall passiert. Da ist nur eine Spur frei. Es gibt 2 bis 3 Kilometer Stau. Gute Fahrt.
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4: Mahlzeit, kurz nach Einsamers. Melanie See ist da. Ich bringe euch durch den Mittwochnachmittag jetzt mit Josh.

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beiden, die machen ja nicht nur Musik zusammen, sie sind auch privat ein Paar, verheiratet und sowas von lustig. Also wenn ihr bei Mira und Adam mal vorbeischaut auf ihrem Instagram-Account, da findet ihr auf jeden Fall was zum Lachen. Wenn ihr auf lustigen Pärchen-Content steht, dann seid ihr dort richtig. Ich habe mich auch schon totgelacht. Mira und Adam habe ich jetzt mit dabei auf Radio Rot-Weiß-Rot mit ihrem Song Lila Wolken.

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1: Dominik Gassner, du bist schön. Ein ganz neuer Song hier auf Radio Rot-Weiß-Rot. Er gehört zu den Künstlern, die einen kurzen Ausflug zu unseren lieben Nachbarn gemacht haben, nach Deutschland. Viele österreichische Musiker sind ja mal in Deutschland, leben dort auch eine Zeit, machen dort eine Zeit lang Musik. Und umso schöner ist es, wenn sie dann wieder zurückkommen. Mittlerweile wohnt er in Wien, ist Wahl-Wiener geworden. Kann ich verstehen. Ich mag es hier auch sehr gerne. Schönen Mittwochnachmittag, hier ist Radio Rot-Weiß-Rot.

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1: Für die Sommerschule in den beiden letzten Ferienwochen, die für Kinder in Deutschförderklassen heuer erstmals verpflichtend ist, haben sich rund 58.600 Schülerinnen und Schüler angemeldet. Davon sind laut Zahlen des Bildungsministeriums rund 42.800 freiwillig dabei, die anderen verpflichtet. Zum Vergleich, im Vorjahr haben rund 41.100 Kinder und Jugendliche teilgenommen. In Tirol soll ein 41-jähriger Mann seiner 38-jährigen Lebensgefährtin eine Gabel ins Gesicht gerammt haben. Die Frau liegt derzeit in kritischem, aber stabilem Zustand auf der Intensivstation. Der Mann wurde festgenommen, gegen ihn wird wegen versuchten Mordes ermittelt. Im Salzburger Mirabellgarten sind hunderte Mini-Mozarts zu sehen. Die goldfarbenen 50 cm großen Figuren zeigen den Komponisten als Hundefreund. Die Skulpturen-Installation des deutschen Konzeptkünstlers Ottmar Hörl soll im Auftrag der internationalen Stiftung Mozarteum Wolfgang Amadeus Mozart 270. Geburtstag in diesem Jahr würdigen und Kunst für alle erlebbar machen. In den USA ist es erneut zu einem Todesfall bei einem Einsatz der umstrittenen Migrationsbehörde ICE gekommen. Ein Mensch ist in Florida auf der Flucht vor den Beamten von einem Sattelzug erfasst und dabei tödlich verletzt worden. In den letzten Tagen sind bereits zwei Menschen im Zusammenhang mit Einsätzen der Behörde gestorben.
2: Das Wetter heute Nachmittag sonnig, ja, aber zunehmend gewitteranfällig. Vor allem im Westen, Süden und im Mühl- und Waldviertel bis zu 32 Grad. Unbeständig und schwül der Donnerstag, bis zu 34 Grad. Der Osten bleibt wohl staubtrocken, ansonsten kräftige Gewitter möglich. Freitag heiß und unbeständig, im Osten bis zu 35 Grad. Erst Sonne, später Unwetter. Das ist auf den Straßen los. In Wien staut es wieder auf der A4 Richtung Schwechat wegen der Bauarbeiten zwischen Knoten Prater und Altsimmering. Und großes deutsches Eck, deutsche A8, Richtung München Stau zwischen Bad Reichenhall und Neukirchen wegen der Bauarbeiten. Gute Fahrt!
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3: Kurz nach zwei haben wir's. Schönen Mittwochnachmittag. Ich bin Melanie See, begleite dich heute. Und das sind Out of Order mit Cinderella.

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0: Sie steht für absolute Good Vibes bei ihren Songs.
1: Das ist mir so wichtig, auch im Songwriting. Ich will auch mit meinen Songs niemanden runterziehen. Ich will immer so einen, in der Geschichte einen Twist haben zu hab Vertrauen, alles wird gut.
0: Dass aber nicht immer alles happy-peppy ist in ihrem Leben auch, das weiß sie auch. Und darüber haben wir gesprochen in unserem Podcast Töchter und Söhne. Die Meierin war zu Gast im Rot-Weiß-Rot-Studio. Und wenn ihr den Talk nachhören möchtet, dann könnt ihr das tun. Einfach dort, wo ihr gerne euren Lieblingspodcast hört, Töchter und Söhne. Die Meierin mit ihrem Song Gold habe ich gleich mit dabei hier auf Radio Rot-Weiß-Rot für euch. 100% Musik aus Österreich. 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

Das Getränk heißt die Band Jetflugzeug, der Song. Der war ganz neu hier auf Radio Rot-Weiß-Rot. Und wenn ihr auch was Neues aus Österreich entdeckt habt, gerne schicken, am besten per WhatsApp-Sprachnachricht. Den Link gibt's auf rotweißrot.fan. Wir spielen nämlich für euch 100% Musik aus Österreich. Aber

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8: Josh, seht ihr das nächste Mal am Eislaufplatz wieder. Keine Sorge, ihr müsst nicht bis zum Winter warten. Nein, am Eislaufplatz in Zwettl und zwar schon am 24. Juli. Da spielt er nämlich gemeinsam mit Rian in einer Tour. Ich finde diesen Tournamen großartig. Josh und Rian gemeinsam unterwegs. Also das sind ja dann eigentlich schon 200% Musik aus Österreich. Josh gibt's jetzt für euren Mittwochnachmittag mit Martina.
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1: Für die Sommerschule in den beiden letzten Ferienwochen, die für Kinder in Deutschförderklassen heuer erstmals verpflichtend ist, haben sich rund 58.600 Schülerinnen und Schüler angemeldet. Davon sind laut Zahlen des Bildungsministeriums rund 42.800 freiwillig dabei, die anderen verpflichtet. Zum Vergleich, im Vorjahr haben rund 41.100 Kinder und Jugendliche teilgenommen. In Tirol soll ein 41-jähriger Mann seiner 38-jährigen Lebensgefährtin eine Gabel ins Gesicht gerammt haben. Die Frau liegt derzeit in kritischem, aber stabilem Zustand auf der Intensivstation. Der Mann wurde festgenommen, gegen ihn wird wegen versuchten Mordes ermittelt. Im Salzburger Mirabellgarten sind hunderte Mini-Mozarts zu sehen. Die goldfarbenen 50 cm großen Figuren zeigen den Komponisten als Hundefreund. Die Skulpturen-Installation des deutschen Konzeptkünstlers Ottmar Hörl soll im Auftrag der internationalen Stiftung Mozarteum Wolfgang Amadeus Mozart 270. Geburtstag in diesem Jahr würdigen und Kunst für alle erlebbar machen. In den USA ist es erneut zu einem Todesfall bei einem Einsatz der umstrittenen Migrationsbehörde ICE gekommen. Ein Mensch ist in Florida auf der Flucht vor den Beamten von einem Sattelzug erfasst und dabei tödlich verletzt worden. In den letzten Tagen sind bereits zwei Menschen im Zusammenhang mit Einsätzen der Behörde gestorben.
2: Das Wetter heute Nachmittag sonnig, ja, aber zunehmend gewitteranfällig, vor allem im Westen, Süden und im Mühl- und Waldviertel bis zu 32 Grad. Unbeständig und schwül der Donnerstag, bis zu 34 Grad. Der Osten bleibt wohl staubtrocken, ansonsten kräftige Gewitter möglich. Freitag heiß und unbeständig, im Osten bis zu 35 Grad. Erst Sonne, später Unwetter. Der Blick auf die Straßen. A10 Richtung Salzburg. Der Oswaldiberg-Tunnel ist gesperrt momentan. Allerdings sollte das nicht allzu lang dauern. Die Dauer der Sperre vor Ort am besten abwarten. Salzburg A10 Richtung Salzburg. Stau wegen Überlastung vor dem Reittunnel. Und Tirol A12 Richtung Bregenz, zwischen Wiesen und Schwarz. Halbe Stunde sicherer Stau wegen Überlastung. Gute Fahrt.
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4: Kurz nach drei haben wir's. Schönen Mittwochnachmittag. Hier ist Melanie See. Ich bring euch durch den Tag mit 100% Musik aus Österreich von Fräulein Peter, Reinhard Fendrich und Hansi Duimitsch. Nur Amor.

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1: Danke, Franz. Wir freuen uns, dass du dabei bist. Denn nur bei uns bekommt ihr 100% Musik aus Österreich. Da sind neue Songs mit dabei, wie Fräulein Peter gerade. Songs, die ihr vielleicht schon ganz lange nicht mehr gehört habt. Songs, die ihr wahnsinnig feiert. Wie zum Beispiel auch die ERV. Ich wünsche dir einen schönen Mittwoch.

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0: 100% Musik aus Österreich kommen jetzt, genauer gesagt, aus Oberösterreich und noch genauer gesagt aus Wels. Aus Wels. Da kommt nämlich Günther Spitzer her und ist ein ganz neuer Song für euch. Influencer auf Radio Rot-Weiß-Rot.
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0: Aber das Klopfen hat keinen Sinn.
1: Ich wünsche euch ganz, ganz viele dieser Momente, die Ina Regen jetzt beschreibt. Momente, die man halt für immer in Erinnerung behalten möchte und sie deshalb am liebsten in ein Marmeladenglasel stopft. Ina Regen, Marmeladenglasel. Moment für euch auf Radio Rot-Weiß-Rot. Das sind 100% Musik aus Österreich.

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1: Unbekannte haben versucht, in das Haus des spanischen Fußballnationalspielers Lamine Yamal bei Barcelona einzubrechen. Der Einbruchsversuch soll in der Nacht auf heute vom privaten Sicherheitsdienst des 19-Jährigen vereitelt worden sein, das berichten spanische Medien. Nur wenige Stunden zuvor hat Yamal mit Spanien bei der WM in den USA nach einem Halbfinalsieg über Frankreich ja das Endspiel erreicht. Für die Sommerschule in den beiden letzten Ferienwochen, die für Kinder in Deutschförderklassen heuer erstmals verpflichtend ist, haben sich rund 58.600 Schülerinnen und Schüler angemeldet. Davon sind laut Zahlen des Bildungsministeriums rund 42.800 freiwillig dabei, die anderen verpflichtet. Zum Vergleich, im Vorjahr haben rund 41.100 Kinder und Jugendliche teilgenommen. Ein 64-jähriger Kärntner hat seit letztem Herbst über 100.000 Euro an Online-Betrüger verloren. Zuerst ist er auf eine gefälschte Investmentmöglichkeit hereingefallen. Dann hat er Geld an einen vermeintlichen Anwalt überwiesen, der ihm angeblich helfen wollte, sein Geld zurückzubekommen. Erst danach hat er den Betrug bemerkt und Anzeige bei der Polizei erstattet. Großbritannien plant eine nächste Social-Media-Sperre für Teenies. 16- und 17-Jährige sollen Apps wie Instagram oder TikTok zwischen Mitternacht und 6 Uhr früh nur noch nutzen können, wenn sie die Voreinstellung aktiv ändern. Funktionen, die zum endlosen Weiternutzen animieren, sollen standardmäßig deaktiviert werden. Die Regierung will den Jugendlichen so zu mehr Schlaf verhelfen.
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3: Kurzes Update, was das Wetter betrifft. Teilweise kräftige Schauer möglich. Gewittrig der Abend. Zwischen 12 und 22 Grad dann die Tiefstwerte über Nacht. Unbeständig die nächsten zwei Tage, sehr schwül. Im Osten bis zu 35 Grad. Sehr, sehr extrem. Und gerade der Osten kriegt wahrscheinlich keinen Regen ab. Die meisten Schauer, die meisten Gewitter gibt es wieder im Westen und Süden. Das ist auf den Straßen los. Die Tunnelkette Klaus ist gesperrt in Oberösterreich. Also auf der A9 in beiden Richtungen. Ein defekter LKW muss abgeschleppt werden. Ausweichen geht über die B138, dort allerdings auch Stau. Niederösterreich S1, Stau ab dem Tunnel Vösendorf Richtung Südautobahn. A4 in Wien, Richtung Schwechat, Stau zwischen Knotenbrater und Altsimmering. Tangente Richtung Kagran, Stau zwischen Hansonkurve und Knotenbrater. Richtung Südautobahn, Stau zwischen Stadlau und Knotenbrater. A4 stadteinwärts, Stau ab Schwechat bereits, denn am Knotenbrater ist ein Unfall passiert. A1 in Salzburg Richtung Wien. Bei Salzburg Nord steht ein defekter LKW auf der rechten Spur. 3 Kilometer Stau. Gute Fahrt.
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5: Einmal Coffee to go bitte. Nein, mit normaler Milch. Und ein bisschen Zucker. Und dann wäre es noch gut. Habt ihr vielleicht Liebe zum Mitnehmen? Hallo, hier ist Radio Rot-Weiß-Rot. Ich bin Melanie See.

0: Sie nimmt sich absolut kein Blatt vor den Mund.
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0: Und beschreibt so ein bisschen, ja, das österreichische Lebensgefühl, wie das bei uns halt so läuft, ne? AMS, gleich mit dabei mit ihrem Song Unter Freund. Und sie ist auch am Sonntag zu Gast, und zwar in Österreich unterwegs. Also unbedingt einschalten, auch am Sonntag ab 14 Uhr hier auf Radio Rot-Weiß-Rot. Und Unter Freund hört sie gleich in voller Länge.

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0: Sie hat sich nicht nur optisch zu einer Marke gemacht, denn ja, optisch sticht sie natürlich hervor mit ihren knallorangen Haaren, aber auch musikalisch sticht sie hervor. Megan mit ihrem neuen Song Astrokalypse gibt's jetzt für euch auf Radio Rot-Weiß-Rot.
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dreiviertel fünf. Irgendwie Fuchszeit ein bisschen. Es geht euch nicht so leicht von der Hand. Dann kann vielleicht euer Lieblingssong Abhilfe schaffen. Schickt mir gerne euren Musikwunsch aus Österreich, am besten per WhatsApp-Sprachnachricht, denn auf Radio Rot Weiß Rot bekommt ihr 100% Musik aus Österreich. Den Link zum Chat findet ihr immer auf rotweißrot.fm.

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1: Ein 64-jähriger Kärntner hat seit letztem Herbst über 100.000 Euro an Online-Betrüger verloren. Zuerst ist er auf eine gefälschte Investmentmöglichkeit hereingefallen. Dann hat er Geld an einen vermeintlichen Anwalt überwiesen, der ihm angeblich helfen wollte, sein Geld zurückzubekommen. Erst danach hat er den Betrug bemerkt und Anzeige bei der Polizei erstattet. Unbekannte haben versucht, in das Haus des spanischen Fußballnationalspielers Lamine Yamal bei Barcelona einzubrechen. Der Einbruchsversuch soll in der Nacht auf heute vom privaten Sicherheitsdienst des 19-Jährigen vereitelt worden sein, das berichten spanische Medien. Nur wenige Stunden zuvor hat Yamal mit Spanien bei der WM in den USA nach einem Halbfinalsieg über Frankreich ja das Endspiel erreicht. Bei einer Messerstecherei in der Senefelder Gasse in Wien-Favoriten sind gestern Abend zwei Männer verletzt worden. Einer ist kurzfristig sogar in Lebensgefahr geschwebt. Zeugen haben Schreie gehört und gesehen, wie Jugendliche davongerannt sind. Ein 21-Jähriger sowie ein 23-Jähriger Algerier sind am Ende verletzt liegen geblieben. Die beiden haben sich im Anschluss unkooperativ gezeigt und laut Polizei im Krankenhaus randaliert. Für die Sommerschule in den beiden letzten Ferienwochen, die für Kinder in Deutschförderklassen heuer erstmals verpflichtend ist, haben sich rund 58.600 Schülerinnen und Schüler angemeldet. Davon sind laut Zahlen des Bildungsministeriums rund 42.800 freiwillig dabei, die anderen verpflichtet. Zum Vergleich, im Vorjahr haben rund 41.100 Kinder und Jugendliche teilgenommen.
2: Kurzes Update, was das Wetter betrifft. Teilweise kräftige Schauer möglich. Gewittrig der Abend. Zwischen 12 und 22 Grad dann die Tiefstwerte über Nacht. Unbeständig die nächsten zwei Tage sehr schwül. Im Osten bis zu 35 Grad. Sehr, sehr extrem. Und gerade der Osten kriegt wahrscheinlich keinen Regen ab. Die meisten Schauer, die meisten Gewitter gibt es wieder im Westen und Süden. Kurzes Update von den Straßen. Tangente in Wien, in beiden Richtungen Stau. Richtung Kagran zwischen Hansonkurve und Knotenprater. Richtung Süden zwischen Hirschstetten und Knotenprater. Steiermark A9, Unfall zwischen Lebring und Leibnitz Richtung Slowenien, 5 Kilometer Stau. A7 in Linz Richtung Westautobahn, Stau zwischen Hafenstraße und Knotenlinz. Und Salzburg 1 Richtung Wien, zwischen Salzburg Mitte und Wallersee, Stau im Baustellenbereich, 30 Minuten länger. Gute Fahrt.
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4: Hi, Melanie Seester.
5: Ich hätte so gerne einen anderen Beruf, weil ich für so wenig Kohle so viel schuft. Sitz den ganzen Tag in einem Büro mit Ausblick auf den Hinterhof, ja ist halt so. Ja, so macht mir das keinen Spaß. Die Kantine in der Firma ist fatal. Immer irgendwas mit Soße ohne Salz.

0: Office. Ich hab die Arbeit gerade neu für mich entdeckt.
1: Ja, ja.
0: Und deshalb gerade in Manila eingecheckt. Ja, die ersten Cocktails sind schon weg, so wie leider auch das Internet. Ja, ja, so macht's.

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0: Jetzt gibt's den Song aller Songs, der einfach für Österreich steht, aber in einer ganz besonderen Version. I Am From Austria, live gesungen von Austria 3. Wir möchten euch hier auf Radio Rot Weiß Rot so ganz besondere Momente schenken, die so richtig unter die Haut gehen. Und wo man stolz ist auf die Musik, die in unserem Land gemacht wird.
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0: Auf einmal war ihr Insta-Feed nur mehr gelb, also knallgelb. Und ich habe mir schon gedacht, da kommt irgendwas Sommerliches daher. Genauso war's. Die Poxhooker Sisters haben einen neuen Song und der heißt Soda Zitron. Jetzt für euch auf Radio Rot-Weiß-Rot.
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Ja, das ist eh wirklich klasse mit der Sonne, aber ich habe mir gedacht, dass das Sommergewitter gestern ein bisschen mehr Regen auslässt, dass ich mir zumindest das Blumenspritzen spare, aber das ist sich nicht ganz ausgegangen. Das Wetterupdate bekommt sie bei uns immer um kurz nach Punkt hier auf Radio Rot. Und was bekommt sie sonst? Natürlich 100% Musik aus Österreich. Gleich habe ich Ludovic mit dabei und das ist Hansi Lang, Montevideo.

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1: Ein 64-jähriger Kärntner hat seit letztem Herbst über 100.000 Euro an Online-Betrüger verloren. Zuerst ist er auf eine gefälschte Investmentmöglichkeit hereingefallen. Dann hat er Geld an einen vermeintlichen Anwalt überwiesen, der ihm angeblich helfen wollte, sein Geld zurückzubekommen. Erst danach hat er den Betrug bemerkt und Anzeige bei der Polizei erstattet. Unbekannte haben versucht, in das Haus des spanischen Fußballnationalspielers Lamine Yamal bei Barcelona einzubrechen. Der Einbruchsversuch soll in der Nacht auf heute vom privaten Sicherheitsdienst des 19-Jährigen vereitelt worden sein, das berichten spanische Medien. Nur wenige Stunden zuvor hat Yamal mit Spanien bei der WM in den USA nach einem Halbfinalsieg über Frankreich ja das Endspiel erreicht. Italien verschärft nun die Maßnahmen gegen Jugendbanden. Künftig kann der sogenannte Präventivgewahrsam auch gegen Minderjährige verhängt werden, wenn sie die öffentliche Sicherheit gefährden könnten. Außerdem werden die Strafen für gemeinschaftliche Sachbeschädigung verschärft. Im Salzburger Mirabellgarten sind hunderte Mini-Mozarts zu sehen. Die goldfarbenen 50 cm großen Figuren zeigen den Komponisten als Hundefreund. Die Skulpturen-Installation des deutschen Konzeptkünstlers Ottmar Hörl soll im Auftrag der internationalen Stiftung Mozarteum Wolfgang Amadeus Mozart 270. Geburtstag in diesem Jahr würdigen und Kunst für alle erlebbar machen.
2: Nicht mehr ganz so heiß. Im Westen übrigens 22 Grad versus 31 in Klagenfurt. Da auch jede Menge Sonnenschein mit dabei. In der Steiermark in Graz ist es gerade auch nass. 25 Grad da und 30 in Wien. Also eine durchgemixte Angelegenheit. Morgen wird es nochmal sehr schwül. Bis zu 34 Grad. Aber wechselhaft. Vor allem im Raum Wien, Niederösterreich, Burgenland. In der Früh noch einige Gewitter, dann aber bald trocken und sonnig und erst am Nachmittag dann wieder der ein oder andere Regenschauer. Einiges los in Wien. Auf der A23 Richtung Kagran, Stau zwischen der Hansumkurve und Hirschstetten nach einem Unfall. Der Zeitverlust für die gesamte Strecke eine Stunde. Stau auf der A4 Stadt einwärts ab Schwechat. A23 Richtung Südautobahn, Stau zwischen Hirschstetten und dem Knoten Prater. Stau auf der A22 Stadt einwärts ab dem Tunnel Kaisermühlen. Steiermark A9 Richtung Slowenien bei Graz. Die Sperre des Plavutsch-Tunnels ist aufgehoben. Es gibt aber weitere Blockabfertigung vor den Gradkorn-Tunnels. 30 Minuten dauert es hier länger. Oberösterreicher 7 Richtung Westautobahn, Stau zwischen der Hafenstraße und dem Knoten Linz im Tunnel Bindermichl, ist die Unfallstelle aber geräumt. Ein Unfall ist zwar passiert und eine Spur ist blockiert, dafür Richtung Freistadt am Knoten Linz ein Unfall, es staut auf die A1 zurück. Stau vor dem Römerbergtunnel Richtung Lände, vor dem Mona-Lisa-Tunnel stadtauswärts und auf der Umfahrung Traun bei Haid. Salzburger 1 Richtung Wien zwischen Salzburg-Mitte und Hallwang. Abschnittsweise Stau im Baustellenbereich, 30 Minuten plus. Stau auf der Ausweichstrecke durch die Stadt. Hier dauert es auf der BR-155 gut 20 Minuten länger. Und großes deutsches LKA-8 Richtung München bei Irschenberg gibt es immer noch Arbeiten nach dem Unfall. 4 bis 5 Kilometer Stau in der Baustelle. Ich wünsche gute Nerven und vor allem eine sichere Fahrt.
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3: Melanie Seester, hi.
4: Liebe macht

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0: So klingen 100% Musik aus Österreich für euren Mittwochfeierabend. Und die Manu aus Graz hat mir eine WhatsApp geschickt. Sie hat gesagt, sie liebt diese Playlist so. Aber könnten wir vielleicht was von Alle Achtung spielen, weil das ist ihre Lieblingsband? Ja, können wir sehr gerne für dich, liebe Manu. Alle Achtung habe ich mit Bowie jetzt auf Radio Rottersrot mit dabei.
1: Bitte.

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0: Ich habe Alexander Eder gefragt, ob er uns irgendwas verraten kann über den Song, den er gemeinsam mit Rian hat, was wir noch nicht wissen, irgendwas Geheimes.
1: Ich glaube, dass ganz viele in diesen Mega-Reim vom Rian in der ersten Strophe nicht gecheckt haben. Ich bin nicht wie Bambi, doch brauche eine Reanimation. Und reanimieren, die Reanimation. Mhm. Also die Filmanimation von einem Reh. Und das ist so, also wie er das geschrieben hat, habe ich gesagt, so Alter, das ist genial.
0: Ja.
1: Und das ist so ein Fakt, ich glaube, das haben wirklich sicher 95% der Hörerinnen und Hörer noch nicht gecheckt.
0: Ich muss dazu sagen, ich habe es auch nicht gecheckt. Ja. Ich habe nämlich heute beim Herfahren ins Studio, habe mal alle deine Songs durchgehört und auch dieser Song. Und dann rennt es so und ich denke mir so, hä? Was hat er gesungen? Es war so ein kurzes Hä? Aber jetzt macht es wahnsinnig Sinn und es ist richtig, richtig cool.
1: Wenn das ist eine mega Zeile von ihm, muss ich echt sagen.
0: Alexander Eder und Rian mit ihrem Song Herzinfarkt gibt's gleich hier auf Radio Rot. Also unbedingt dranbleiben, wenn ihr die Reanimation hören möchtet. Vorher gibt's nämlich noch Döff.

0: Trafia ist in 4 Minuten hier. Herr Kollege, was ist mit der Fuhr da? Der Kunde ruft schon das 3. Mal an.
1: Na und, sag's mir lieber die Hausnummer, bevor es mich da auf eine Expedition schickt.
0: Aber ich hab doch ganz deutlich gesagt, Hausnummer 43.
1: Was haben Sie gesagt? Am Blödsinn haben Sie gesagt.

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1: Eine groß angelegte Suchaktion nach einer 34-jährigen Polizeischülerin ist seit dem frühen Nachmittag in Umhausen im Tiroler Ötztal im Gange. Die junge Frau ist im Zuge einer Alpinausbildung beim Stulbenfall-Klettersteig aus unbekannter Ursache abgestürzt. Die Suchaktion läuft. Bei der Fußballweltmeisterschaft kommt es heute Abend zum Halbfinalkracher zwischen Argentinien und England. Die Three Lions träumen vom ersten WM-Titel seit 60 Jahren. Argentinien will den Titel verteidigen. Anpfiff ist um 21 Uhr. In Japan gibt es derzeit Sorgen vor einem Sushi-Engpass. Grund dafür ist ein Cyberangriff auf einen der größten Tiefkühlhersteller des Landes. Die Firma Nichirei hat heute mitgeteilt, dass es durch den Angriff zu Lieferverzögerungen kommt. Betroffen sind unter anderem eine beliebte Sushi-Kette und Kentucky Fried Chicken. Für die Sommerschule in den beiden letzten Ferienwochen, die für Kinder in Deutschförderklassen heuer erstmals verpflichtend ist, haben sich rund 58.600 Schülerinnen und Schüler angemeldet. Davon sind laut Zahlen des Bildungsministeriums rund 42.800 freiwillig dabei, die anderen verpflichtet. Zum Vergleich, im Vorjahr haben rund 41.100 Kinder und Jugendliche teilgenommen.
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3: Immer wieder nass und dicke, dunkle Wolken tummeln sich da am Himmel. Und der Regen wird jetzt gerade eher mehr als weniger. Und auch die Temperaturen, die sind unterschiedlich. 23 Grad in Bregenz versus 30 Grad noch in Wien. Morgen gehen sich bis zu 34 Grad aus, aber vor allem in der Osthälfte in der Früh noch starke Gewitter, wird dann aber besser. Im Laufe des Tages bleibt es aber nicht ganz beständig. Und so geht es eigentlich die nächsten Tage weiter. Das tut sich auf den Straßen am Mittwochabend Niederösterreich bzw. Wien A4 Richtung Wien. Kurz nach Schwechat ist ein Unfall passiert. Es gibt schon 1 bis 2 Kilometer Stau. In weiterer Folge ist am Knoten Prater ein weiterer Unfall passiert. Die rechte Spur ist blockiert. Kurzer Stau. A23 Richtung Kagran. Stau noch zwischen der Hansonkurve und dem Knoten Prater. Innerstädte staut auf der Brigittenauerlände, am Franz-Josefs-Quay, der Grünberg- und Altmalsdorfer Straße stadtauswärts, dem Währinger Gürtel bei der Nussdorfer Straße und abschnittsweise am Wiedner Landstraße und Margaretengürtel. Stau auch noch in der Stadt Salzburg, abschnittsweise auf der Münchner Straße oder auch rund um den Kapuzinerberg. Stau weiters auf der Sterneck und der Vogelweider Straße stadtauswärts. Tiroler 12 Richtung Arlberg, zwischen Innsbruck-Wilden und Innsbruck-West ist die Unfallstelle wieder geräumt. Der Stau löst sich auf. Das war's. Ich wünsche eine gute und vor allem sichere Fahrt.
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4: Melanie Seester, das ist Georg Danzer. Hi.

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0: Er steht für seinen, ja, sehr authentischen Dialekt. Chris Steger hat einen Song, der heißt Schlechti.
1: Wie man halt bei uns also sagt, wenn irgendwas passiert, was man nicht wollte. Und ich glaube, wir machen uns von den kleinen Dingen immer so abhängig und machen uns so lange Gedanken drüber, wir ärgern uns drüber. Und das Lehrer sagt, nicht so schlimm, es geht weiter. Irgendwann kannst du sicher mal drüber lachen und um das geht's.
0: Schlechti gibt's gleich auf Radio Rot was Rot von Chris Steger. Vorher noch Peter Cornelius und James Cottrell. 100% Musik aus Österreich.

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1: Caro Fuchs war das auf Radio Rot-Weiß-Rot. Die geht übrigens auf Tour im Herbst. Keine Sorge, da ist dann schon ein bisschen kühler. Da müssen wir nicht mehr so schwitzen wie jetzt bei den aktuellen Live-Konzerten. Im Oktober geht's los in Wels. Schönen Mittwochabend. Hier ist Radio Rot-Weiß-Rot natürlich mit 100% Musik aus Österreich.

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2: Bei der Fußballweltmeisterschaft kommt es heute Abend zum Halbfinalkracher zwischen Argentinien und England. Die Three Lions träumen vom ersten WM-Titel seit 60 Jahren. Argentinien will den Titel verteidigen. Am Pfiffest um 21 Uhr. Nach dem Ausscheiden der französischen Nationalmannschaft bei der Fußball-WM ist es in Frankreich zu Ausschreitungen gekommen. In 183 Städten, darunter Paris und Lyon, kam es zu Konfrontationen mit der Polizei. Insgesamt sind über 300 Menschen festgenommen worden. Eine groß angelegte Suchaktion nach einer 34-jährigen Polizeischülerin ist seit dem frühen Nachmittag in Umhausen im Tiroler Ötztal im Gange. Die junge Frau ist im Zuge einer Alpinausbildung beim Stulbenfall-Klettersteig aus unbekannter Ursache abgestürzt. Die Suchaktion läuft. Ein 64-jähriger Kärntner hat seit letztem Herbst über 100.000 Euro an Online-Betrüger verloren. Zuerst ist er auf eine gefälschte Investmentmöglichkeit hereingefallen. Dann hat er Geld an einen vermeintlichen Anwalt überwiesen, der ihm angeblich helfen wollte, sein Geld zurückzubekommen. Erst danach hat er den Betrug bemerkt und Anzeige bei der Polizei erstattet.
3: Restsonne und Wolken wechseln sich da ab in Österreich und es kann auch immer wieder runterwascheln. Die Temperaturen sind unterschiedlich. 22 Grad in Innsbruck bei euch versus 29 Grad noch in Eisenstadt. Morgen gehen sich an die 34 Grad aus. Bitte rechnet mit Regen in Wien, Niederösterreich und im Burgenland noch in der Früh. Im Laufe des Nachmittags kann es dann überall immer kurz regnen und gewittern. Und richtige Unwetter kommen dann am Wochenende auf uns zu. Gute Nachrichten habe ich von den Straßen, da läuft es nämlich überall, keine Probleme gemeldet. Gute und sichere Fahrt.
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4: Kurz nach 8, durchatmen, wir haben es geschafft. Feierabend, ich bin Melanie See und begleite euch gemeinsam mit Ringelspül, Reinhard Fendrich und der ERV.

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